0: Dankeschön.
1: Joe Brosi und Prinz, Ramon Box, Marcel Smulders, Wilma Smulders. Vielen, vielen Dank. Hat super Spaß gemacht heute Abend. Danke.

0: Komm mal, Jungens. Komm mal.
1: Bevor sie aufhören. Da haben wir gar nicht mit gerechnet.